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1: Mit Cornelius Dreger. Bulgarien hat den Eurovision Song Contest gewonnen. Im Finale in Wien setzte sich Sängerin Dara mit ihrem Song Bangaranga klar durch, vor Israel und Rumänien. Sarah Engels kam mit ihrem Song Fire für Deutschland auf Rang 23. Nur Gastgeberland Österreich und Großbritannien schnitten noch schlechter ab. In Italien ist ein Auto in eine Menschenmenge gerast. Bei dem Vorfall in der norditalienischen Stadt Modena wurden 8 Menschen verletzt, 4 von ihnen schwer. Unter ihnen ist auch eine Deutsche. Der 30-jährige Fahrer versuchte zu flüchten, wurde aber von Passanten überwältigt und festgenommen. Die AfD ist weiter im Umfragehoch. In der Sonntagsfrage für die Bild kommt die Rechtsaußenpartei auf 29%. Das ist ein neuer Rekord im Bund. Schwarz-Rot dagegen verliert. Die CDU liegt noch bei 22, die SPD bei 12%. Am letzten Spieltag der Fußball-Bundesliga hat sich der VfL Wolfsburg den Relegationsplatz gesichert mit einem Sieg beim FC St. Pauli. St. Pauli muss damit runter, genau wie Heidenheim. Außerdem hat sich Stuttgart mit einem Unentschieden in Frankfurt den letzten Champions-League-Platz gesichert.
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1: Mit Cornelius Dreger. Guten Morgen. Bulgarien hat den Eurovision Song Contest gewonnen. Im Finale in Wien setzte sich Sängerin Dara mit ihrem Song Bangaranga klar durch vor Israel und Rumänien. Sarah Engels kam mit ihrem Song Fire für Deutschland auf Rang 23. Nur Gastgeberland Österreich und Großbritannien schnitten noch schlechter ab. In Norditalien hat ein Autofahrer seinen Wagen in eine Menschenmenge gesteuert. 8 Personen wurden dabei verletzt, unter ihnen auch eine Deutsche. Der 30-jährige Fahrer wurde festgenommen. Er hatte nach Behördenangaben in der Vergangenheit psychische Probleme. Der mehrfach in der Ostsee gestrandete Buckelwal ist tot, das hat Mecklenburg-Vorpommerns Umweltminister Backhaus bestätigt. Demnach haben dänische Experten den Ortungstracker am Tierkadaver entdeckt und beschlagnahmt. Der Buckelwal war nach einer umstrittenen Rettungsaktion in der Nordsee freigelassen worden. Am letzten Spieltag der Fußball-Bundesliga hat sich der VfL Wolfsburg den Relegationsplatz gesichert mit einem Sieg beim FC St. Pauli. St. Pauli muss damit runter, genau wie Heidenheim. Außerdem hat sich Stuttgart mit einem Unentschieden in Frankfurt den letzten Champions-League-Platz gesichert.
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1: Mit Cornelius Dreger. Guten Morgen. Bulgarien hat den Eurovision Song Contest gewonnen. Im Finale in Wien setzte sich Sängerin Dara mit ihrem Song Bangaranga klar durch vor Israel und Rumänien. Sarah Engels kam mit ihrem Song Fire für Deutschland auf Rang 23. Nur Gastgeberland Österreich und Großbritannien schnitten noch schlechter ab. In Italien ist ein Auto in eine Menschenmenge gerast. Bei dem Vorfall in der norditalienischen Stadt Modena wurden 8 Menschen verletzt, 4 von ihnen schwer. Unter ihnen ist auch eine Deutsche. Der 30-jährige Fahrer versuchte zu flüchten.

0: wurde aber von Passanten überwältigt und festgenommen. Die AfD ist weiter im Umfragehoch. In der Sonntagsfrage für die Bild kommt die Rechtsaußenpartei auf 29%. Das ist ein neuer Rekord im Bund. Schwarz-Rot dagegen verliert. Die CDU liegt noch bei 22, die SPD bei 12%. Am letzten Spieltag der Fußball-Bundesliga hat sich der VfL Wolfsburg den Relegationsplatz gesichert mit einem Sieg beim FC St. Pauli. St. Pauli muss damit runter, genau wie Heidenheim. Außerdem hat sich Stuttgart mit einem Unentschieden in Frankfurt den letzten Champions-League-Platz gesichert.
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1: Mit Gisa Weber. Guten Morgen. Bulgarien hat den 70. Eurovision Song Contest in Wien gewonnen. Sängerin Dara holte den ersten ESC-Sieg für ihr Land überhaupt. Platz 2 ging an Israel. Rumänien landete auf Rang 3. Deutschland wurde mit Sarah Engels Drittletzter vor Österreich und Großbritannien. In Italien ist ein Auto in eine Menschenmenge gerast. Bei dem Vorfall in der norditalienischen Stadt Modena wurden 8 Menschen verletzt, 4 von ihnen schwer. Unter ihnen ist auch eine Deutsche. Der 30-jährige Fahrer versuchte zu flüchten, wurde aber von Passanten überwältigt und festgenommen. Spezielle Führungen, freier Eintritt, ein Blick hinter die Kulissen. Auch hier bei uns gibt es beim diesjährigen Internationalen Museumstag wieder viel zu erleben. Heute laden einige Häuser zum Entdecken ein, etwa das Historische Museum Bamberg oder auch das Jura-Museum Eichstätt. Den Internationalen Museumstag gibt es seit 1977. Am letzten Spieltag der Fußball-Bundesliga hat sich der VfL Wolfsburg den Relegationsplatz gesichert, mit einem Sieg beim FC St. Pauli. St. Pauli steigt damit ab, genau wie Heidenheim. Außerdem hat sich Stuttgart mit einem Unentschieden in Frankfurt den letzten Champions-League-Platz gesichert. Alle Nachrichten für die Region findet ihr auch.

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0: kurz vor sieben.
1: Letzte Woche habe ich mein Hochzeitskleid zur Schneiderin gebracht. Aus ihm entstehen nur zwei Teile, die ich später zu anderen Anlässen tragen kann. Nach fast einem Jahr hatte ich es wieder an. Die Sonne strahlte durchs Fenster und ließ das Weiß und den Glitzer meines Kleides funkeln. Auf dem Boden spiegelte sich das Licht in einem Regenbogen. Und ich erinnere mich, rot für die Liebe, die ich an diesem Tag gespürt habe. Orange und gelb für die Lebendigkeit und die Freude. Grün und blau für das Shooting im Botanischen Garten in Augsburg und den weiten Himmel über uns. Lila für die ruhigen Momente dazwischen. In all diesen Farben sehe ich etwas von Gottes Treue. Doch der Regenbogen erinnert mich nicht nur an meinen Hochzeitstag. Er ist das Zeichen von Gottes Bund mit der ganzen Welt. Gott bleibt treu, trägt uns durch Veränderung und hält Leben in der Hand. In all den Farben des Regenbogens spüre ich Gottes Nähe und Segen. Für mich und für uns alle. Ich wünsche Ihnen einen guten Tag. Kurz vor sieben, Religionspädagogin Lucy Holl aus dem Evangelischen Jugendwerk Augsburg.
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6: Mit Gisa Weber. Guten Morgen. Bulgarien hat den Eurovision Song Contest gewonnen. Im Finale in Wien setzte sich Sängerin Dara mit ihrem Song Bangaranga klar durch. Vor Israel und Rumänien. Sarah Engels kam für Deutschland auf Rang 23. Nur Großbritannien und Gastgeber Österreich schnitten noch schlechter ab. Der mehrfach in der Ostsee gestrandete Buckelwal ist tot. Das hat Mecklenburg-Vorpommerns Umweltminister Backhaus bestätigt. Demnach haben dänische Experten den Ortungstrecker am Tierkadaver entdeckt und beschlagnahmt. Der Buckelwal war nach einer umstrittenen Rettungsaktion Anfang Mai in der Nordsee freigelassen worden. Auf dem Münchner Marienplatz steigt heute die Meisterfeier des FC Bayern. Die Männermannschaft präsentiert auf dem Rathausbalkon die Meisterschale. Los geht's um 12.30 Uhr. Rund um den Marienplatz wird es voll. Besucher sollten früh kommen und ohne große Taschen, Glas, Pyrotechnik, Fahrräder oder E-Roller anreisen. Am letzten Spieltag der Fußball-Bundesliga hat Stuttgart sich den letzten Champions-League-Platz gesichert mit einem 2:2 in Frankfurt. Heidenheim steigt ab, ebenso wie St. Pauli. Die Hamburger verloren 1:3 gegen den direkten Konkurrenten Wolfsburg, für den es jetzt in die Relegation geht. 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
6: Heute ist es vom Start weg richtig schön sonnig. Im Laufe des Tages bilden sich dann ein paar Schleierwolken und es wird 16 Grad warm. Regen gibt's keinen und so könnt ihr heute super was draußen unternehmen.
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7: Mit Gisa Weber. Guten Morgen. Bulgarien hat den 70. Eurovision Song Contest in Wien gewonnen. Sängerin Dara holte den ersten ESC-Sieg für ihr Land überhaupt. Platz 2 ging an Israel. Rumänien landete auf Rang 3. Deutschland wurde mit Sarah Engels Drittletzter vor Österreich und Großbritannien. Beim toten Wal vor der dänischen Küste gibt es jetzt Gewissheit. Es ist der Buckelwal, der zuvor mehrfach in der Ostsee gestrandet ist. Das haben die dänische Umweltbehörde und Mecklenburg-Vorpommerns Umweltminister Backhaus bestätigt. Experten haben demnach vor Ort den Schwecker am Tier entdeckt. Ab morgen müssen sich Bahnreisende zwischen Nürnberg Hauptbahnhof und Hersbruck auf Einschränkungen einstellen. Die nächsten knapp 2 Wochen wird hier gebaut. Es kommt zu Zugausfällen und veränderten Abfahrtzeiten. Für ausfallende Züge gibt es einen Schienenersatzverkehr. Am letzten Spieltag der Fußball-Bundesliga hat sich der VfL Wolfsburg den Relegationsplatz gesichert. Mit einem Sieg beim FC St. Pauli. St. Pauli steigt damit ab, genau wie Heidenheim. Außerdem hat sich Stuttgart mit einem Unentschieden in Frankfurt den letzten Champions-League-Platz gesichert. 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
6: 8:02, guten Morgen auf die Straßen. Momentan noch alles blitzfrei.
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6: Und das ist gut, ihr habt auch freie Fahrt. Staus und Blitzer, falls was sein sollte, dürft ihr uns gerne mal melden unter der 08000 96 7 96 7. Vielen Dank schon mal. Und wenn ihr unterwegs seid, schon gute Fahrt. Ich bin Johannes Schmitz und ich würde sagen, auf in den Sonntag. Erstmal gemütlich frühstücken und dann auch den Rest des Tages hoffentlich ganz relaxed verbringen. Die erste Ladung gute Laune habt ihr ja schon von der Sonne bekommen. Und die nächste kommt jetzt von DJ Alle Farben. Euer Entschuldigung.

0: 8:08. Guten Morgen, ihr Lieben. Ja, Falken im Kirchturm in Augsburg, Fledermäuse im Kirchendach am Staffelsee, ein wilder Bach im Donauries, alles Gottes Schöpfung und alles im Bistum Augsburg. Das Bistum Augsburg tut auch einiges zum Erhalt der Natur und der Umwelt in unserer Region. Still und effektiv und das schon seit Jahren. Veronika Götz hat sich erkundigt.
1: Das Wanderfalkenpärchen im Kirchturm von St. Ulrich und Afra in Augsburg macht derzeit Schlagzeilen. Da Interessierte das Treiben im Nest oder im Horst das erste Mal über eine Webcam beobachten können. Dabei schützt die Pfarrei St. Ulrich und Afra schon seit Jahren die Falken in ihrem Kirchturm. Karl-Georg Michel, Umweltbeauftragter im Bistum Augsburg.
2: Wir haben eigentlich seit langem eine Absprache mit dem Landesamt für Umwelt, dass wir den Kirchturm in der Brutzeit der Falken eigentlich nicht betreten. Also vom zeitigen Frühjahr bis zum Juli, also dass der Falke nicht gestört wird.
1: Und Falken sind nicht die einzigen Tiere, die in St. Ulrich und Afra leben und die das Bistum schützt. Karl-Georg Michel?
2: Und auch in der Basilika oben in der Kirchturmzwiebel haben wir auch ein Vorkommen von äußerst seltenen Fledermäusen, die da im Winter drin sind. Das ist ein ganz großes Winterquartier. Und solche Tiere muss man auch schützen. Und wir haben zum Beispiel auch einen Schöpfungsfonds, über den wir auch Fledermausprojekte in Pfarrkirchen unterstützen. Wenn eine Kirche saniert wird und da stehen bauliche Maßnahmen an, dann gibt es auch einen Fondszuschuss zum Beispiel für sowas.
1: Dazu vergibt das Bistum Augsburg alle 2 Jahre auch immer seinen sogenannten Schöpfungspreis. Jeder, der etwas zum Schutz der Schöpfung Gottes macht, kann sich da bewerben. Michel?
2: Einer der Preisträger dieses Jahr, das war ein Bach. Im Donauries, im Nördlinger Ries, der war eigentlich ökologisch gesehen ziemlich tot. Dann hat sich ein Angler gepachtet, weil er da halt fischen wollte und hat gemerkt, das sind keine Fische mehr drin. Also hat er den renaturiert auf eine total schöne Weise. Der hat zum Beispiel einen der Schöpfungspreise gekriegt.
1: Also das Bistum Augsburg schützt die Umwelt in unserer Region. Nicht so spektakulär wie Greenpeace und Co., aber nicht weniger effektiv.

0: Viertel nach acht haben wir es. Schönen Sonntag. Ja, Instagram, Facebook, YouTube, das sind die beliebtesten Social-Media-Plattformen weltweit. Milliarden von Menschen haben da einen Account und auch die Kirchengemeinden sind digital vernetzt. In Augsburg und Umgebung nutzen sie dafür eine eigene App, die heißt Churchpool. Noch nicht gehört? Dann kommen hier die Infos.
1: Man kann Gruppen einrichten für die verschiedenen Gemeindegruppen, zum Beispiel das Kirchencafé-Team oder die Konfis. Man kann da den Gemeindebrief einstellen und man kann auch immer wieder über aktuelle Ereignisse in der Gemeinde informieren.
2: Sagt Pfarrer Bernhard Offenberger von St. Ulrich in Augsburg. Der nutzt die Churchpool-App schon eine ganze Weile, um sich mit den Leuten seiner Gemeinde auszutauschen. Wer WhatsApp kennt, kommt auch mit der Churchpool-App klar, findet Offenberger.
1: Da kann ich einfach meiner Gemeinde beitreten und sehe, okay, diese Gruppen gibt's und dann kann ich da den verschiedenen Gruppen beitreten. Ich interessiere mich für Kirchenmusik, dann trete ich dieser Gruppe bei. Ich interessiere mich für Spiritualität, dann trete ich dieser Gruppe bei.
2: Ja, und dafür muss man nicht meiner Gemeinde angehören, evangelisch oder katholisch sein. Die 7 Augsburger Innenstadtgemeinden, die haben sich bei Churchpool zu einer Gruppe zusammengeschlossen. Das stärkt die Zusammenarbeit untereinander, sagt Pfarrer Offenberger. Und immer wieder sorgt das auch für Überraschungen.
1: Meine Erfahrung ist auch, dass immer wieder Menschen sich einbringen, die man sonst gar nicht so auf dem Radar hat. Klassisch ist es so, ich habe halt meine 5 bis 10 Leute, die ich immer anfrage. Und wenn ich jetzt aber was auf Churchpool einstelle und sage, wir machen da diese und jene Aktion und brauchen da Unterstützung, dann mache ich immer wieder die Erfahrung, dass sich da Leute melden, mit denen ich gar nicht gerechnet hätte.
2: Und für Neulinge ist die Churchpool-App eine prima Möglichkeit, sich schnell zu vernetzen und Kontakte zu knüpfen, sagt Pfarrer Bernhard Offenberger.
1: Ich mache die Erfahrung, dass Leute, die herziehen oder die neu in die Gemeinde kommen, sich die App holen und dann Gruppen beitreten und dadurch wesentlich schneller auch integriert werden.
2: Die Churchpool-App für Android und iOS einfach mal ausprobieren. Viel Spaß beim Entdecken. Thorsten Thebach, evangelische Redaktion.

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2: Es ist 8:30.
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2: Freundlicher Start in den Tag mit jeder Menge Sonnenschein. Später mischen sich ein paar Schleierwolken dazu. Trotzdem bleibt es trocken und mild bei Topwerten um 16 Grad. Also ein richtig guter Tag für alles, was draußen Spaß macht.
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2: Guten Morgen in die Cockpits. Momentan, wie es aussieht, noch alles blitzfrei.
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2: Und ihr kommt darüber als störungsfrei durch. Falls nicht, falls doch was sein sollte schon, meldet uns alles gerne unter 08000 96 7 96 7. Dankeschön und guten Morgen heute am Sonntag. Es ist kurz nach 8:30 und ihr habt alles richtig gemacht. Seid schon wach, hört Hitradio RT1 und startet mit uns in diesen herrlich sonnigen Sonntag. Und den romantisch unbeschwerten Soundtrack dazu bekommt ihr jetzt von Michael Schulte. Hier ist 5 a.m. und ich bin Johannes Schmitz. Habt einen tollen Tag.

0: Guten Morgen am Sonntag. Ja, was für ein schönes Wetter draußen und was vor allem für großartige Musik. Gleich noch hier bei uns im Radio. Jetzt aber erstmal ein Thema, das ganz viele in Würzburg und um Würzburg bewegt. Und zwar geht da heute der Katholikentag mit einem Abschlussgottesdienst zu Ende. Zehntausende Gäste waren da, darunter viele bekannte Gesichter aus Politik und Gesellschaft, und Roland Stingel weiß mehr.
1: Der Katholikentag ist ein großes Treffen von katholischen Christen in Deutschland und findet in der Regel alle 2 Jahre in einer anderen Stadt statt. Und dieses Mal fand der Katholikentag unter dem Motto "Hab Mut, steh auf" in Würzburg statt. Rund 900 Punkte standen dabei auf dem Programm, darunter Ausstellungen, Gottesdienste, vertrauliche Gespräche in kleiner Runde, Mitmachaktionen, Literatur, Theater, Kunstprojekte und vieles mehr. Auch das Bistum Augsburg war vertreten. Andreas Ihm, Polizeiseelsorge im Bistum Augsburg.
2: Es sind total viele Leute da, die einfach Interesse haben am Glauben, Interesse haben, sich auszutauschen, was die einzelnen Stände, was sie anbieten, was wir machen. Also jetzt hier bei uns zum Beispiel von der Bayerischen Polizeiseelsorge zu überlegen, also was machen wir eigentlich als Seelsorge, weil wir doch eigentlich eher im Hintergrund agieren, und zu merken, hey, Kirche macht echt wahnsinnig viel bei uns, für alle Menschen, die echt da sind.
1: Die Besucher konnten sich unter anderem mit Geistlichen wie dem Vorsitzenden der Deutschen Bischofskonferenz, Bischof Heiner Wilmer, austauschen und viele neue Menschen kennenlernen.
3: Es ist richtig cool und die Leute sind voll gut drauf, und mir gefällt es gut.
4: Weil

0: ganz viel Raum für Neues ist und ich Menschen finde, mit denen ich mich über Themen austausche, die unsere Welt, unsere Gesellschaft und unseren Glauben betreffen.
1: Ich komme aus mehreren Gründen, einfach um Menschen zu treffen und mit ihnen in Austausch zu kommen.
2: Und schon jetzt ist die Freude groß für den nächsten Katholikentag. Der findet in 2 Jahren im nordrhein-westfälischen Paderborn statt.

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1: Weiß, blau und mit ein bisschen Wind geht's heute durch euren Sonntag. Es ist oft sonnig und wird 16 Grad warm. Später ziehen ein paar lockere Wolken durch, aber es bleibt richtig freundlich.
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3: Mit Gisa Weber, guten Tag. In der neuen UNICEF-Kinderwohlstudie landet Deutschland erneut nur im unteren Mittelfeld. Vergleichsweise viele Kinder leben demnach in Armut. Auch im Bereich Bildung läuft es nicht gut. Auf den vorderen Plätzen liegen Dänemark, die Niederlande und Frankreich. Bulgarien hat den 70. Eurovision Song Contest in Wien gewonnen. Sängerin Dara holte den ersten ESC-Sieg für ihr Land überhaupt. Platz 2 ging an Israel. Rumänien landete auf Rang 3. Deutschland wurde mit Sarah Engels Drittletzter vor Österreich und Großbritannien. Auf dem Münchner Marienplatz steigt heute die Meisterfeier des FC Bayern. Die Männermannschaft präsentiert auf dem Rathausbalkon die Meisterschale. Los geht's um 12.30 Uhr. Rund um den Marienplatz wird es voll. Besucher sollten früh kommen und ohne große Taschen, Glas, Pyrotechnik, Fahrräder oder E-Roller anreisen. Am letzten Spieltag der Fußball-Bundesliga hat sich der VfL Wolfsburg den Relegationsplatz gesichert. Mit einem Sieg beim FC St. Pauli. St. Pauli steigt damit ab, genau wie Heidenheim. Außerdem hat sich Stuttgart mit einem Unentschieden in Frankfurt den letzten Champions-League-Platz gesichert. 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
1: Schönen Vormittag auf die Straßen. Die neuesten Blitzer für euch stehen auf der B300 Schrobenhausen Richtung Dasing bei Eichach und auf der B25 Donauwörth Richtung Nördlingen, Höhe Kleinsorheim.
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1: Zwei Meldungen habe ich für euch. Eine von der A7 Füssen Richtung Ulm. Zwischen dem Rastplatz Buxach und Bergheim 3 Kilometer Stau. Und auf der A9 München Richtung Nürnberg. Zwischen Manching und Ingolstadt Nord sind es 4 Kilometer. Und wenn ihr noch was habt, Staus oder Blitzer, dann dürft ihr die gern immer melden unter 08000 96 7 96 7. Vielen Dank.
2: Und hier ist Johannes Schmitz.
1: Ja genau, servus und schönen Vormittag. Und alle, die heute auch schon fleißig im Job sind, bekommen jetzt entspannte Unterstützung von Michael Schulte. Vielleicht hätte ja lieber der nochmal für uns beim ESC antreten sollen. Hier ist 5 AM.

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Ein Song mit Ecken und Kanten, so ein bisschen wie das Leben selbst, rau und ehrlich. Und genau deshalb bleibt er hängen. Richtig nice. Neu in der Hitradio RT1 Playlist, Somber mit Homewrecker. Es ist Sonntag, 20 nach 11 und während viele gerade gemütlich beim Brunchen noch sitzen oder den freien Tag genießen, sind andere heute im Einsatz. Im Krankenhaus, im Café oder irgendwo unterwegs auf Schicht. Und deshalb mal noch ein großes Danke an alle, die heute arbeiten und dafür sorgen, dass alles läuft. Jetzt wird's ganz gefühlvoll für euch. Hier ist Ed Sheeran mit Camera natürlich hier bei RT1.

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2: 11.30 Uhr, halb zwölf.
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2: Sonne und Wolken teilen sich heute den Himmel. Später mischen sich noch ein paar dickere Wolken dazu. Und es bleibt aber trocken bei Topwerten um die 16 Grad.
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2: Mahlzeit in die Cockpits. Die neuesten Blitzer für euch stehen auf der B25 Donauwörth Richtung Nördlingen, Höhe Klein-Sorheim und auf der B300 Schrobenhausen Richtung Dasing bei Eichach.
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2: Vorsicht bitte auf der A96 in beiden Richtungen zwischen Landsberg Ost und Schöffelding sind Tiere auf der Autobahn. Außerdem staut sich's auf der A7-Füssen Richtung Ulm zwischen Memmingen Süd und dem Rastplatz Brühl Ost. Sind 6 Kilometer Stau und auf der A9 München Richtung Nürnberg zwischen Manching und Ingolstadt Nord nochmal 4 Kilometer Stau. Und wenn ihr noch was für uns habt, Staus und Blitzer, gerne immer melden unter 08000 96 7 96 7. Dankeschön. Wenn ihr unterwegs seid, gute Fahrt. Ja, und ob ihr gerade unterwegs seid oder von der Joggingrunde zurückkommt und erstmal eine ausgiebige Dusche nehmt, wir haben jetzt wieder 20 Minuten Hits am Stück für euch vorbereitet und die starten mit DJ Alle Farben und seinem Vorgeschmack aufs Icarus Festival. Hier ist Baby Goodbye. Ich bin Johannes Schmitz. Schönen Mittag mit Hitradio RT1 und der meisten Musik.

Mahlzeit und schönen Mittag mit Hitradio RT1. Ja, und kennt ihr eigentlich Pankratius, Bonifatius oder Mamertus? Unter anderem die drei haben uns diese kalte Woche eingebrockt. Sie sind auch natürlich besser bekannt als die Eisheiligen, nicht zu verwechseln mit Magnum, Langnese oder Schöller. Die gibt's erst wieder in ein paar Wochen, wenn es 28 Grad plus hat. Aber die guten Nachrichten, die Heiligen ziehen weiter und der Frühling kommt endlich wieder zurück. Ab nächster Woche wird es schon angenehmer und pünktlich zu den Pfingstferien sollen dann auch wieder stabile 20 Grad am Start sein. Und auch heute kann sich's ja schon einigermaßen sehen lassen. Und der Track hier kann sich auch sehen und vor allem hören lassen. Jennifer Lopez und David Guetta mit geballtem Sommerfeeling hier.

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6: Mal sonnig, mal bewölkt und mit ein bisschen Wind geht's durch euren Sonntag. Topwerte heute um 15 Grad.
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7: Mit Gisa Weber, guten Tag. In der neuen UNICEF-Kinderwohlstudie landet Deutschland erneut nur im unteren Mittelfeld. Vergleichsweise viele Kinder leben demnach in Armut. Auch im Bereich Bildung läuft es nicht gut. Auf den vorderen Plätzen liegen Dänemark, die Niederlande und Frankreich. Fast 9 Millionen Menschen in Deutschland haben gestern den ESC gesehen. Etwas weniger als im vergangenen Jahr. Überraschende Gewinnerin wurde die Sängerin Dara aus Bulgarien. Der deutsche Beitrag von Sarah Engels landete weit hinten auf Platz 23. Spezielle Führungen, freier Eintritt, ein Blick hinter die Kulissen. Auch hier bei uns gibt es beim diesjährigen Internationalen Museumstag wieder viel zu erleben. Heute laden einige Häuser zum Entdecken ein, etwa das Historische Museum Bamberg oder auch das Jura-Museum Eichstätt.

0: steht. Den Internationalen Museumstag gibt es seit 1977. Am letzten Spieltag der zweiten Fußball-Bundesliga kann heute noch eine Menge passieren. Oben kämpfen die punktgleichen Teams aus Elversberg, Hannover und Paderborn darum, wer mit Schalke direkt aufsteigt. Unten geht es für die Plätze 12 bis 17 noch darum, wer gemeinsam mit Münster in die dritte Liga absteigt. 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
2: Mahlzeit in die Cockpits, die neuesten Blitzer für euch stehen auf der B300 Schobenhausen Richtung Dasing bei Eichach und auf der B25 Donauwörth Richtung Nördlingen Höhe Kleinsorheim.
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2: Der Rückreiseverkehr rollt auf der A7 Füssen Richtung Ulm zwischen Memmingen Süd und dem Rastplatz Brühl Ost. Momentan 7 Kilometer Stau und im weiteren Verlauf nochmal zwischen Illertissen und dem Rastplatz Illerberg 8 Kilometer. Auch dick auf der A9 München Richtung Nürnberg zwischen Manching und Ingolstadt Nord 10 Kilometer Stau und stockender Verkehr. Noch was? Staus oder Blitzer gesehen? Dann gerne melden unter 08000 96 7 96 7. Vielen Dank schon mal und kommt gut und entspannt an. Mit Johannes Schmitz. Ja, und ein entspannter Sonntagmittag braucht natürlich auch entspannte Musik. Und genau die gibt's jetzt bei uns. Zurücklehnen, durchatmen und einfach genießen. Hier kommt Holly Humberstone.

Die Mädchenschwärme von BTS sind zurück und sorgen für den wohl chilligsten Sonntagstrack in der Playlist. Swim war das, ganz neu für euch hier bei Hitradio RT1. Schön, dass ihr eingeschaltet habt. Ja, und der nächste ist bei Insta und Co. immer noch wahnsinnig gehypt und auch richtig relaxed. Joe mit End of Beginning. Schönen Mittag.

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2: 12.30 Uhr, 12:30, 12:30.
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2: Sonne und Wolken teilen sich heute den Himmel brüder- und schwesterlich bei Topwerten um 16 Grad.
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2: Mahlzeit in die Cockpits, die neuesten Blitzer für euch stehen auf der B300 Schrobenhausen Richtung Dasing bei Eichach und auf der B25 Donauwörth Richtung Nördlingen, Höhe Klein-Sorheim.
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2: Einiges los auf der A7 Füssen Richtung Ulm zwischen Memmingen Süd und dem Rastplatz Brühl Ost. Momentan 7 Kilometer Stau, halbe Stunde dauert es da länger. Und auf der A9 München Richtung Nürnberg zwischen Manching und Ingolstadt Nord sind es 10 Kilometer, da braucht ihr 40 Minuten durch momentan. Und wenn ihr noch was für uns habt, dann meldet bitte Staus und Blitzer gerne unter 08000 96 7 96 7. Vielen Dank und gute Fahrt mit Hitradio RT1. Und jetzt wieder mit 20 Minuten Handfahrt.

Erlesener Lieblingshits nonstop. Gleich Sunnyboy Nico Santos mit einem echten Party-Track und los geht's mit Ray Dalton und seiner Mitsing-Hymne Blood Running. Ich bin Johannes Schmitz, lasst's euch gut gehen.

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14: Perfektes Draußenwetter, angenehme 17 Grad Top-Temperatur, dazu Sonne und Wolken und nur ganz vereinzelt bisschen Nieselregen.
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16: Mit Uwe Schimonek, guten Tag. In der neuen UNICEF-Kinderwohlstudie landet Deutschland erneut nur im unteren Mittelfeld. Vergleichsweise viele Kinder leben demnach in Armut, auch im Bereich Bildung läuft es nicht gut. Auf den vorderen Plätzen liegen Dänemark, die Niederlande und Frankreich. Fast 9 Millionen Menschen in Deutschland haben gestern den ESC gesehen, etwas weniger als im vergangenen Jahr. Überraschende Gewinnerin wurde die Sängerin Dara aus Bulgarien. Der deutsche Beitrag von Sarah Engels landete weit hinten auf Platz 23. In Traunstein in Bayern ist am frühen Morgen ein Zug evakuiert worden. Offenbar waren die Bremsen eines Waggons heiß gelaufen, es bestand Feuergefahr. In dem Nachtzug von Zagreb nach Stuttgart saßen rund 200 Passagiere. In München sind tausende Menschen gegen hohe Mieten und für mehr Unterstützung der Kulturszene auf die Straße gegangen. Rund 20.000 Teilnehmer wurden bei der sogenannten Krachparade gestern gezählt, deutlich mehr als von den Organisatoren erwartet. Dabei wurde es zwar durch viele Musikmobile und fahrende Bühnen laut, es blieb aber friedlich. 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
18: Die drei neuesten Blitzer habt ihr uns gemeldet. Auf der B17 Augsburg Richtung Landsberg eine Abstandsmessung bei Oberhautmaßhausen. Außerdem noch zwischen Eichach und Radersdorf steht ein Blitzer. Und auf der B25 Donauwörth Richtung Nördlingen Höhe Kleinsorheim.
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18: Vorsicht, wenn ihr auf der B17 Landsberg Richtung Augsburg seid, zwischen Lager Lechfeld und Kleinaltingen, Unfall auf der linken Spur. Außerdem braucht ihr mehr Zeit auf der A9 Richtung Nürnberg, 32 Minuten plus bei der Baustelle bei Ingolstadt. Außerdem 20 Minuten mehr auf der A7 Richtung Ulm, zwischen Altenstadt an der Iller und Föhringen, immer wieder Stau und stockender Verkehr. Und auf der A96 Richtung Lindau sind es zwischen Memmingen Ost und dem Kreuz Memmingen 9 Minuten plus. Staus und Blitzer, wenn ihr noch was habt, immer her damit an die 08000 96 7 96.

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1: Schönen Sonntag euch und so ein Stück Erdbeerkuchen ist doch genau das Richtige heute. Schmeckt so gut wie die aktuelle von Alle Farben. Baby Goodbye.

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von Bibi Rexha, ihre neue New Religion bei Hitradio RT1. Die powert euch aus dem Nachmittagsdurchhänger. Wir spielen euch die meiste Musik am Wochenende. Deshalb direkt weiter mit der nächsten Ladung Hits und für einen chilligen Sonntag jetzt mit Taylor Swift kurz wegträumen zu The Fate of Ophelia.

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2: Es ist 3:30.
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2: Viele dicke Wolken, schaut aber auch immer mal wieder die Sonne durch bei 17 Grad Top-Temperatur und nur ganz selten fallen ein paar Regentropfen.
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2: Die 3 neuesten Blitzer habt ihr uns gemeldet in Augsburg. Die Friedberger Straße auswärts beim Schwabencenter. Die B300 Schrobenhausen Richtung Dasing bei Eichach. Und in Augsburg die Kurt-Schumacher Straße beim Friedhof.
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2: Es zwickt auf der A7 Richtung Ulm zwischen Illertissen und dem Rastplatz Reudelberger Forst. 9 Minuten. Ebenfalls 9 Minuten auf der 96 Richtung Lindau zwischen Memmingen-Ost und dem Kreuz Memmingen. Und 22 Minuten on top auf der A9, wenn ihr Richtung Nürnberg seid, zwischen Manching und Lenting an der Baustelle. Habt ihr noch was gesehen? Staus und Blitze immer kostenlos melden an die 08000 96 7 96 7. Gute Fahrt euch zum Nachmittagskaffee und Kuchen mit Hitradio RT1. Wir spielen euch dazu die meiste Musik, nämlich 20 Minuten Hits am Stück. Und jetzt weiter, ganz schön und emotional. Michael Schulte, 5 AM.

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6: Angenehmer Frühlingstag heute mit Sonne und Wolken bei 17 Grad Top-Temperatur. Leichter Regen am Nachmittag, aber nur ganz vereinzelt.
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7: Mit Uwe Schimonek, guten Tag. Deutschland schneidet in einer internationalen Kinderwohlstudie nicht so gut ab. Von 37 überprüften eher wohlhabenden Ländern landet Deutschland auf Platz 25. Unter anderem leben demnach vergleichsweise viele Kinder in Armut. Auch im Bereich Bildung liegt Deutschland auf den hinteren Plätzen. Der Katholikentag in Würzburg ist mit einem Friedensappell zu Ende gegangen. Der Vorsitzende der Bischofskonferenz Wilmer sagte, eine Kirche, die hinausgeht, die Brandherde löschen will, wird vielleicht müde, vielleicht angegriffen, vielleicht missverstanden, aber sie wird leuchten. Über 70.000 Menschen waren bei dem Treffen dabei. In Traunstein in Bayern ist am frühen Morgen ein Zug evakuiert worden. Offenbar waren die Bremsen eines Waggons heiß gelaufen, es bestand Feuergefahr. In dem Nachtzug von Zagreb nach Stuttgart saßen rund 200 Passagiere. Spezielle Führungen, freier Eintritt, ein Blick hinter die Kulissen. Auch hier bei uns gibt's beim diesjährigen Internationalen Museumstag wieder viel zu erleben. Heute laden einige Häuser zum Entdecken ein, etwa das Historische Museum Bamberg oder auch das Jura-Museum Eichstätt. Den Internationalen Museumstag gibt's seit 1977. 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
6: Die drei neuesten Blitzer stehen in Augsburg. Die Friedberger Straße auswärts beim Schwabencenter ist auch mit Sofortkasse. Dann stehen sie zwischen Eichach und Radersdorf, da bei den Solaranlagen. Und noch einer in der Ortsdurchfahrt von Hügelshardt.
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6: Plant 9 Minuten mehr auf der A96 Richtung Lindau zwischen dem Memmingen-Ost und dem Kreuz Memmingen-Stau. Und nochmal Stau auf der A9 Richtung Nürnberg bei der Baustelle bei Ingolstadt-Nord. Kostet euch 22 Minuten. Staus und Blitzer, wenn ihr noch was habt, immer her damit. 08000 96 7 96 7.
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6: Schönen Sonntag euch. Ihr brecht vielleicht gleich zum Spaziergang auf. Ist ja auch wirklich traumhaft dafür. Und von uns kriegt er 20 Minuten Hits am Stück. Jetzt mit dem Comeback von J-Lo zusammen mit David Guetta, ein Hammer-Sound. Save me tonight.

der klingt genau nach dem, was sie singt. So Easy to Fall in Love, die neue von Olivia Dean für einen ganz entspannten Sonntagnachmittag. Mit der meisten Musik wird's noch relaxter und die kriegt er von uns, von Hitradio RT1. Direkt weiter mit Felix Jähn und der geht im Song von Easy am Anfang bis voll auf die 12 am Ende. Hier ist Pride. 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
2: Dicke Wolken, dazu schaut immer mal wieder die Sonne durch bei 17 Grad Top-Temperatur. Ganz vereinzelt nieselt es auch ein ganz kleines bisschen.
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2: Die 3 neuesten Blitzer habt ihr uns gemeldet in Dillingen. Auf der Lauinger Straße zwischen Eichach und Radersdorf steht einer und in der Ortsdurchfahrt von Hügelshardt.
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2: Plant mehr Zeit, wenn ihr auf der A9 Richtung Nürnberg seid. Vor der Baustelle bei Ingolstadt 22 Minuten plus. Und 9 Minuten mehr sind es auf der A96 Richtung Lindau zwischen Memmingen Ost und Kreuz Memmingen. Habt ihr noch was gesehen? Staus und Blitzer immer kostenlos melden an die 08000 96 7 96 7. Gute Fahrt euch mit Hitradio RT1. Wir packen euch 20 Minuten Hits am Stück in die Playlist. So genießen wir den chilligsten Tag der Woche. Und los geht's auch mit chilliger Musik, mit Spaziergebiet. Die aktuelle von Taylor Swift, Opalite. Ich bin Benedikt Zipperer. Schönen Sonntag euch.

schönen Sonntag euch, gleich 10 vor 4 bei Hitradio RT1 und das sind einfach ideale Bedingungen für euren Hobbytag. Kleine Runde mit dem Rad, Spaziergang mit der Family oder einfach mit Freunden im Café sitzen. Habt Spaß und wir spielen euch die meiste Musik, die macht auch Spaß und zwar vor allem, wenn sie von Alex Warren kommt, das schönste Umftata seit Jahren, Fever.

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12: Super draußen, Wetter angenehme 17 Grad Top-Temperatur, dazu Sonne und Wolken und nur ganz vereinzelt bisschen Nieselregen.
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13: Mit Uwe Schimonek, guten Tag. In der neuen UNICEF-Kinderwohlstudie landet Deutschland erneut nur im unteren Mittelfeld. Vergleichsweise viele Kinder leben demnach in Armut. Auch im Bereich Bildung läuft es nicht gut. Auf den vorderen Plätzen liegen Dänemark, die Niederlande und Frankreich. In Pforzheim ist heute eine sogenannte Luftmine entschärft worden. Laut Feuerwehr gab es keine Zwischenfälle, alles lief nach Plan. Fast 30.000 Menschen mussten vorübergehend aus ihren Wohnungen raus. Der Blindgänger aus dem Zweiten Weltkrieg wog 1,8 Tonnen, er war bei Bauarbeiten entdeckt worden. Justizministerin Hubig will in bestimmten Fällen das Trennungsjahr bei Scheidungen abschaffen. Bei häuslicher Gewalt etwa soll es wegfallen, sagte die SPD-Politikerin der katholischen Nachrichtenagentur. Außerdem sollen Frauen entscheiden dürfen, welches Familiengericht verhandelt, um ihren neuen Wohnort besser geheim halten zu können. In München sind tausende Menschen gegen hohe Mieten und für mehr Unterstützung der Kulturszene auf die Straße gegangen. Rund 20.000 Teilnehmer wurden bei der sogenannten Krachparade gestern gezählt, deutlich mehr als von den Organisatoren erwartet. Dabei wurde es zwar durch viele Musikmobile und fahrende Bühnen laut, es blieb aber friedlich. 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
12: Fuß vom Gas, die 3 neuesten Blitzer, die stehen in Augsburg, die Friedberger Straße auswärts beim Schwabencenter, Dillingen, die Lauinger Straße und noch einer zwischen Eichach und Radersdorf, da bei den Solaranlagen.
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12: Vorsicht auf der A8 Richtung Stuttgart. 2 Unfälle, einmal in der Abfahrt Sulzimos und einmal bei Odelshausen. Und mehr Zeit braucht ihr auf der A9 Richtung Nürnberg an der Baustelle bei Ingolstadt. 24 Minuten plus und 9 Minuten mehr auf der A96 Richtung Lindau zwischen Memmingen Ost und dem Kreuz Memmingen. Wenn ihr noch was habt, Staus und Blitzer immer kostenlos melden per WhatsApp oder Telefon an die 08000 96 7
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12: Hi und genießt den Sonntag. Für viele ja der 4. freie Tag in Folge und mit 20 Minuten jetzt am Stück fühlt sich's noch schöner an. Jetzt emotional mit Michael Patrick Kelly. Oh.

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Mr. Lässig mit Mr. Know-It-All, die neue von Teddy Swims. Endlich hat er nach seinem Mega-Hit Bad Dreams was Neues am Start und das ist so cool und entspannt. Perfekt für euren Sonntag. Hitradio RT1 ist hier mit der meisten Musik. Hier der Beweis, direkt die nächste Ladung und die startet mit Kraft von Sophie and the Giants. Loser! 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
1: Gleich wird's 5:30.
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1: Viele dicke Wolken, schaut aber auch immer wieder die Sonne durch bei 17 Grad Top-Temperatur und nur ganz selten ein paar Regentropfen.
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1: Die drei neuesten Blitzer habt ihr uns gemeldet in der Ortsdurchfahrt Hügelshardt. Ach, das ist die Römerstraße. Dann in Dillingen die Lauinger Straße und auf der Verbindungsstraße zwischen Eichach und Radersdorf, da bei den Solaranlagen.
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1: Obacht, Unfall passiert auf der B2 Richtung Weißenburg zwischen an der Südeinfahrt in Weißenburg und der Abfahrt Weißenburg. Genau da der Unfall passiert. Außerdem braucht ihr mehr Zeit. Einmal auf der 96 Richtung Lindau zwischen Memmingen-Ost und Kreuz-Memmingen 9 Minuten und auf der A9 Richtung Nürnberg sind es an der Baustelle bei Ingolstadt 24 Minuten. Habt ihr noch was gesehen? Staus und Blitze immer kostenlos an die 08000 96 7 96 7. Schönen Sonntag euch mit Hitradio RT1. Wir spielen euch die meiste Musik, nämlich 20 Minuten Hits am Stück. Und zum Mitsingen jetzt Holly Humberstone und To Love Somebody. Das sind die besten aktuellen Hits.

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0: 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Baby, goodbye.

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15: Draußen Wetter ist angesagt und zwar nicht nur heute, sondern auch die kommenden Tage. Angenehme 17 Grad Top-Temperatur, dazu Sonne und Wolken im Wechsel.
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16: Mit Uwe Schimonek, guten Abend. In der neuen UNICEF-Kinderwohlstudie landet Deutschland erneut nur im unteren Mittelfeld. Vergleichsweise viele Kinder leben demnach in Armut. Auch im Bereich Bildung läuft es nicht gut. Auf den vorderen Plätzen liegen Dänemark, die Niederlande und Frankreich. Justizministerin Hubig will in bestimmten Fällen das Trennungsjahr bei Scheidungen abschaffen. Bei häuslicher Gewalt etwa soll es wegfallen, sagte die SPD-Politikerin.

0: katholischen Nachrichtenagentur. Außerdem sollen Frauen entscheiden dürfen, welches Familiengericht verhandelt, um ihren neuen Wohnort besser geheim halten zu können. Der Katholikentag in Würzburg ist mit einem Friedensappell zu Ende gegangen. Der Vorsitzende der Bischofskonferenz Wilmer sagte, eine Kirche, die hinausgeht, die Brandherde löschen will, wird vielleicht müde, vielleicht angegriffen, vielleicht missverstanden, aber sie wird leuchten. Über 70.000 Menschen waren bei dem Treffen dabei. Im Saarland wird bald wieder Bundesliga gespielt. Elversberg steigt nach einem 3:0 gegen Münster zusammen mit Schalke direkt aus der zweiten Liga auf. Paderborn spielt gegen Wolfsburg Relegation. Runter in die dritte geht's dagegen für Düsseldorf. Fürth muss in die Entscheidungsspiele gegen Essen. 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
2: Jungs vom Gast, die drei neuesten Blitzer, die stehen in Augsburg-Lindauer Straße, in der Ortsdurchfahrt Hübelshardt und in Dillingen auf der Lauinger Straße.
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2: Vorsicht auf der A8 Richtung München, zwischen Günzburg und Burgau, rechte Spur durch einen kaputten Laster gesperrt. Nochmal rechte Spur blockiert, diesmal auf der B17 Richtung Landsberg zwischen Bärenkeller und Zentrum. Da hat es einen Unfall gegeben. Plant außerdem noch 10 Minuten mehr auf der 96 Richtung Lindau zwischen Memmingen Ost und Kreuz Memmingen Stockts. Staus und Blitzer, habt ihr noch was gesehen? Immer her damit. 08000 96 7 96 7.
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2: Schönen Sonntag euch und die Vorfreude steigt. Gleich kommt der Füße-Hoch-Moment, dann wird der gemütliche Teil eingeläutet. Und noch gemütlicher wird's mit 20 Minuten Hits am Stück. Die gibt's jetzt mit Tiffany Harris Megastimme in Vertigo.

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einer meiner absoluten Lieblingshits gerade. So cool und so ein fetter Wohlfühlsound, da wird's einfach warm ums Herz. Die neue von Somber, Homewrecker bei Hitradio RT1. Zum Abendbrot, da servieren wir euch die meiste Musik. Direkt weiter mit einem der erfolgreichsten DJs aktuell, Purple Disco Machine und Wonderful Life 25.

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1: Es ist 6:30.
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1: Viele dicke Wolken werden aber weniger und es schaut auch noch kurz die Sonne durch bei 17 Grad Top-Temperatur. Und morgen erst Sonne und dann immer mehr Wolken.

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1: Die drei neuesten Blitzer habt ihr uns gemeldet in Dillingen. Die Lauinger Straße, die Ortsdurchfahrt Hügelshardt und in Augsburg die Lindauer Straße.
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1: Vorsicht, Unfall auf der A7 Richtung Füssen. Zwischen dem Rastplatz Witzighausen und Illertissen, ihr braucht 24 Minuten länger. Dann auf der A8 Richtung München ist zwischen Günzburg und Burgau die rechte Spur gesperrt. Kaputter Laster steht da. Und ihr braucht 9 Minuten länger auf der A96 Richtung Lindau, und zwar zwischen Memmingen Ost und Kreuz Memmingen. Staus und Blitzer, wenn ihr mal ihr was habt, sagt Bescheid unter der 08000 96 7 96 7. Kommt gut heim mit Hitradio RT1. Gefühlt schneller geht's vorwärts mit dem richtigen Sound. Und den liefern wir mit 20 Minuten Hits am Stück. Weiter geht's richtig zackig und motivierend mit Ray Dalton, Blood Running. Ich bin Benedikt Zipperer. Schönen Sonntagabend euch.

0: Wir lassen den Sonntag und damit das lange Wochenende ausklingen mit Fastboy und Wave bei Hitradio RT1. Und hey, nicht traurig sein, dass das XXL-Wochenende rum ist oder wenn ihr gar keins hattet. Das nächste Wochenende ist nämlich wieder lang mit Pfingstmontag und dann auch wirklich für fast alle. Mai ist einfach der beste Monat mit den ganzen Feiertagen. Einfach mega, genau wie die meiste Musik, die ist auch mega, die spielen wir euch. Jetzt mit dem perfekten Heimfahrsound von Miles Smith und Neil Horan. Drive safe bei Hitradio RT1.
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6: Wolkig geht's durch den Abend, meistens bleibt's trocken, nur ab und zu kann mal ein bisschen Regen runterkommen. In der Nacht geht's runter auf 3 Grad in Augsburg. Morgen dann eher grauer Himmel und immer wieder etwas Regen. Die Höchstwerte liegen bei 15 bis 17 Grad.
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7: Mit Uwe Schimonek, guten Abend. Deutschland schneidet in einer internationalen Kinderwohlstudie nicht so gut ab. Von 37 überprüften eher wohlhabenden Ländern landet Deutschland auf Platz 25. Unter anderem leben demnach vergleichsweise viele Kinder in Armut. Auch im Bereich Bildung liegt Deutschland auf den hinteren Plätzen. Justizministerin Hubich will in bestimmten Fällen das

0: Trennungsjahr bei Scheidungen abschaffen. Bei häuslicher Gewalt etwa soll es wegfallen, sagte die SPD-Politikerin der katholischen Nachrichtenagentur. Außerdem sollen Frauen entscheiden dürfen, welches Familiengericht verhandelt, um ihren neuen Wohnort besser geheim halten zu können. Die dänischen Behörden warnen davor, sich dem toten Buckelwal vor der Insel Anholt zu nähern. Der Kadaver könnte explodieren, außerdem könnte das Tier Krankheiten übertragen. Mittlerweile steht zweifelsfrei fest, dass es sich um den mehrfach in der Ostsee gestrandeten Buckelwal handelt. Auf dem Münchner Marienplatz hat der FC Bayern seine Meisterfeier abgehalten. Die Mannschaft präsentierte auf dem Rathausbalkon die Meisterschale für jubelnden Fans. Der Platz war so voll, dass die Polizei ihn zwischenzeitlich abgesperrt hat. Der FC Bayern ist dieses Jahr zum 35. Mal deutscher Fußballmeister geworden. 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
2: Die neuesten Blitzer stehen in Augsburg auf der Lindauer Straße, in der Ortsdurchfahrt Hügelshardt auf der Römerstraße und in Dillingen auf der Lauinger Straße.
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2: Auf der A96 München Richtung Lindau staut es sich zwischen Memmingen Ost und dem Kreuz Memmingen auf 2 Kilometern. 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
1: Wolkig geht's durch den Abend, meistens bleibt's trocken, nur ab und zu kann mal ein bisschen Regen runterkommen. In der Nacht geht's runter auf 3 Grad in Augsburg. Morgen dann eher grauer Himmel und immer wieder etwas Regen. Die Höchstwerte liegen bei 15 bis 17 Grad.
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1: Die neuesten Blitzer stehen in Augsburg auf der Lindauer Straße, in der Ortsdurchfahrt Hügelshardt auf der Römerstraße und in Dillingen auf der Lauinger Straße.
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1: Auf der A8 München-Stuttgart, Vorsicht, in beiden Richtungen zwischen Augsburg-Ost und Augsburg-West werfen Personen Steine auf die Fahrbahn.
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6: Wolkig geht's durch den Abend, meistens bleibt's trocken, nur ab und zu kann mal ein bisschen Regen runterkommen. In der Nacht geht's runter auf 3 Grad in Augsburg. Morgen dann eher grauer Himmel und immer wieder etwas Regen. Die Höchstwerte liegen bei 15 bis 17 Grad.
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7: Mit Uwe Schimonek, guten Abend.
8: In der neuen UNICEF-Kinderwohlstudie landet Deutschland erneut nur im unteren Mittelfeld. Vergleichsweise viele Kinder leben demnach in Armut. Auch im Bereich Bildung läuft es nicht gut. Auf den vorderen Plätzen liegen Dänemark, die Niederlande und Frankreich. Die Verhandlungen um ein Ende des Iran-Kriegs sind offenbar weiter festgefahren. Von Seiten der USA gibt es kein Entgegenkommen auf die Vorschläge aus Teheran, heißt es jetzt von iranischen Medien. Die Rede ist von überzogenen Bedingungen der US-Regierung und einer Sackgasse in den Verhandlungen. In einem Vorort von Leipzig ist ein Tiger ausgebrochen und hat einen Menschen verletzt. Laut FVZ wurde das Tier kurze Zeit später von der Polizei erschossen. Der Tiger wurde offenbar zusammen mit anderen Raubkatzen privat in einem Gehege in einem Gewerbegebiet gehalten. Der Katholikentag in Würzburg ist mit einem Friedensappell zu Ende gegangen. Der Vorsitzende der Bischofskonferenz Wilmer sagte, eine Kirche, die hinausgeht, die Brandherde löschen will, wird vielleicht müde, vielleicht angegriffen, vielleicht missverstanden.

0: missverstanden, aber sie wird leuchten. Über 70.000 Menschen waren bei dem Treffen dabei. 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
2: Die neuesten Blitzer stehen in Augsburg auf der Lindauer Straße und in der Ortsdurchfahrt Hügelshardt auf der Römerstraße.
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2: Auf der A8 Stuttgart Richtung München. Achtung, zwischen Günzburg und Burgau steht ein defekter LKW auf der rechten Spur.
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1: Wolkig geht's durch den Abend, meistens bleibt's trocken, nur ab und zu kann mal ein bisschen Regen runterkommen. In der Nacht geht's runter auf 3 Grad in Augsburg. Morgen dann eher grauer Himmel und immer wieder etwas Regen. Die Höchstwerte liegen bei 15 bis 17 Grad.
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1: Die neuesten Blitzer stehen in Augsburg auf der Lindauer Straße und in der Ortsdurchfahrt Hügelshardt auf der Römerstraße.
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1: Auf der A8 Stuttgart Richtung München. Achtung, zwischen Günzburg und Burgau steht ein defekter LKW auf der rechten Spur.
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6: Viele Wolken sind am Abend am Start und es bleibt meistens trocken. Höchstens kommt später mal ein bisschen Regen durch. In Augsburg gehen die Temperaturen in der Nacht runter auf 3 Grad. Morgen dann eher grau und immer wieder nass. Die Höchstwerte liegen bei 15 bis 17 Grad.
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7: Mit Uwe Schimonek. Guten Abend. Deutschland schneidet in einer internationalen Kinderwohlstudie nicht so gut ab. Von 37 überprüften eher wohlhabenden Ländern landet Deutschland auf Platz 25. Unter anderem leben demnach vergleichsweise viele Kinder in Armut. Auch im Bereich Bildung liegt Deutschland auf den hinteren Plätzen. In Pforzheim ist heute eine sogenannte Luftmine entschärft worden. Laut Feuerwehr gab es keine Zwischenfälle, alles lief nach Plan. Fast 30.000 Menschen mussten vorübergehend aus ihren Wohnungen raus. Der Blindgänger aus dem Zweiten Weltkrieg wog 1,8 Tonnen, er war bei Bohrarbeiten entdeckt worden. Der Katholikentag in Würzburg ist mit einem Friedensappell zu Ende gegangen. Der Vorsitzende der Bischofskonferenz Wilmer sagte, eine Kirche, die hinausgeht, die Brandherde löschen will, wird vielleicht müde, vielleicht angegriffen, vielleicht missverstanden, aber sie wird leuchten. Über 70.000 Menschen waren bei dem Treffen dabei. Auf dem Münchner Marienplatz hat der FC Bayern seine Meisterfeier abgehalten. Die Mannschaft präsentierte auf dem Rathausbalkon die Meisterschale für jubelnden Fans. Der Platz war so voll, dass die Polizei ihn zwischenzeitlich abgesperrt hat. Der FC Bayern ist dieses Jahr zum 35. Mal deutscher Fußballmeister geworden. 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
6: Die neuesten Blitzer stehen in Augsburg auf der Lindauer Straße und in der Ortsdurchfahrt Hügelshardt auf der Römerstraße.
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6: Alles frei auf den Straßen, keine Staus. Gute Fahrt mit Hitradio RT1.
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1: Viele Wolken sind am Abend am Start und es bleibt meistens trocken. Höchstens kommt später mal ein bisschen Regen durch. In Augsburg gehen die Temperaturen in der Nacht runter auf 3 Grad. Morgen dann eher grau und immer wieder nass. Die Höchstwerte liegen bei 15 bis 17 Grad.
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1: Die neuesten Blitzer stehen in Augsburg auf der Lindauer Straße und in der Ortsdurchfahrt Hügelshardt auf der Römerstraße.
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1: Auf der A96 München Richtung Lindau, Achtung, zwischen Buchloe West und Bad Wörishofen liegt ein totes Tier auf der Straße. 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

0: vor 10.
1: Die Tage zwischen Christi Himmelfahrt und Pfingsten sind für Christen etwas Besonderes. Denn zumindest in unseren Gottesdiensten beten wir bewusst und intensiv um das Kommen des Heiligen Geistes. Zugegeben, die Rede vom Heiligen Geist mag in den Ohren mancher Zeitgenossen fromm oder abstrakt klingen. Aber im Grunde ist sie sehr lebensnah, denn es geht um die Frage, wes Geistes Kind wir sind. Diese Frage wurde uns kürzlich sehr kontrastierend vor Augen geführt. Der amerikanische Präsident Donald Trump hatte Papst Leo kritisiert, weil dieser sich für den Frieden unter den Völkern ausgesprochen hatte. Klar, es ist nicht leicht, diesen Frieden zu sichern, das wissen sowohl die Diplomaten des Vatikan als auch die der USA. Aber auf das Recht des Stärkeren zu pochen, Herrschaftsansprüche anzumelden und auf Gewaltanwendung zu setzen, das entspricht keinem aufbauenden Geist. Dem Geist Jesu hingegen entspringt das Bemühen um gegenseitiges Verständnis. Jesus hat diejenigen selig gepriesen, die Frieden stiften. Und die katholische Kirche betont immer neu, dass Gerechtigkeit den Weg zu einem dauerhaften Frieden sichere. Um diesen guten, aufbauenden Geist des Evangeliums zu beten, bedeutet auch, sich für ihn zu öffnen. Wo dies geschieht, gereicht es der gesamten Menschheit zum Segen. Ich wünsche uns allen ein gutes Zugehen auf Pfingsten und dann ein geistreiches Fest. Ihr Pfarrer Christian Hartl vom Exerzitienhaus Leitershofen.

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5: Viele Wolken sind am Abend am Start und es bleibt meistens trocken. Höchstens kommt später mal ein bisschen Regen durch. In Augsburg gehen die Temperaturen in der Nacht runter auf 3 Grad. Morgen dann eher grau und immer wieder nass. Die Höchstwerte liegen bei 15 bis 17 Grad.
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6: Mit Anna Löwer. Guten Abend. Deutschland schneidet in einer internationalen Kinderwohlstudie nicht so gut ab. Von 37 überprüften eher wohlhabenden Ländern landet Deutschland auf Platz 25. Unter anderem leben demnach vergleichsweise viele Kinder in Armut. Auch im Bereich Bildung liegt Deutschland auf den hinteren Plätzen. Die Verhandlungen um ein Ende des Iran-Kriegs sind offenbar weiter festgefahren. Von Seiten der USA gibt es kein Entgegenkommen auf die Vorschläge aus Teheran, heißt es jetzt von iranischen Medien. Die Rede ist von überzogenen Bedingungen der US-Regierung und einer Sackgasse in den Verhandlungen. Im Saarland wird bald wieder erste Fußball-Bundesliga gespielt. Die SV Elversberg steigt nach einem 3:0 gegen Münster zusammen mit Schalke direkt aus der zweiten Liga auf. Paderborn spielt gegen Wolfsburg Relegation. Runter in die dritte geht's dagegen für Düsseldorf. Fürth muss in die Entscheidungsspiele gegen Essen.
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5: Der neueste Blitzer steht in der Ortsdurchfahrt Hügelshardt auf der Römerstraße.
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5: Auf der A96 München Richtung Lindau, Achtung, zwischen Buchloe West und Bad Wörishofen liegt ein totes Tier auf der Straße.
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1: Viele Wolken sind am Abend am Start und es bleibt meistens trocken. Höchstens kommt später mal ein bisschen Regen durch. In Augsburg gehen die Temperaturen in der Nacht runter auf 3 Grad. Morgen dann eher grau und immer wieder nass. Die Höchstwerte liegen bei 15 bis 17 Grad. Der neueste Blitzer steht in der Ortsdurchfahrt Hügelshardt auf der Römerstraße. Auf der A7 Füssenreute Richtung Ulm, Achtung, zwischen Altenstadt und Illertissen liegt ein toter Fuchs auf der Straße. 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
3: Viele Wolken sind am Abend am Start und es bleibt meistens trocken. Höchstens kommt später mal ein bisschen Regen durch. In Augsburg gehen die Temperaturen in der Nacht runter auf 3 Grad. Morgen dann eher grau und immer wieder nass. Die Höchstwerte liegen bei 15 bis 17 Grad.
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4: Mit Anna Löwer. Guten Abend. In der neuen UNICEF-Kinderwohlstudie landet Deutschland erneut nur im unteren Mittelfeld. Vergleichsweise viele Kinder leben demnach in Armut. Auch im Bereich Bildung läuft es nicht gut. Auf den vorderen Plätzen liegen Dänemark, die Niederlande und Frankreich. Nach dem Ausbruch einer seltenen Variante der Ebola-Krankheit im Kongo sieht die Bundesregierung keinen Anlass, Vorkehrungen zu treffen. Gesundheitsministerin Waken sagte im Ersten, eine neue Pandemie halte sie für nahezu ausgeschlossen. Die WHO hatte für die betroffenen Regionen den Gesundheitsnotstand ausgerufen. Fußball-Bundesligist Eintracht Frankfurt hat sich von Trainer Albert Riera getrennt. Der Club gab am Abend bekannt, dass die Zusammenarbeit sowohl mit Riera als auch mit den beiden Co-Trainern beendet ist. Ein Nachfolger ist noch nicht bekannt. Das Saarland bekommt wieder Erstligafußball. Elversberg hat sich mit einem Sieg gegen Münster den ersten Bundesliga-Aufstieg der Vereinsgeschichte gesichert. Paderborn könnte nachziehen, muss dafür aber Wolfsburg in der Relegation schlagen. Direkt in Liga 3 geht es dagegen für Düsseldorf. Fürth kann sich gegen Essen retten.
3: Der neueste Blitzer steht in der Ortsdurchfahrt Hügelshardt auf der Römerstraße. Nichts los auf den Straßen, aktuell ist alles frei.
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1: Viele Wolken sind am Abend am Start und es bleibt meistens trocken. Höchstens kommt später mal ein bisschen Regen durch. In Augsburg gehen die Temperaturen in der Nacht runter auf 3 Grad. Morgen dann eher grau und immer wieder nass. Die Höchstwerte liegen bei 15 bis 17 Grad. Der neueste Blitzer steht in der Ortsdurchfahrt Hügelshardt auf der Römerstraße. Nichts los auf den Straßen, aktuell ist alles frei.
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1: Mit Anna Löwer. Guten Abend. Deutschland schneidet in einer internationalen Kinderwohlstudie nicht so gut ab. Von 37 überprüften eher wohlhabenden Ländern landet Deutschland auf Platz 25. Unter anderem leben demnach vergleichsweise viele Kinder in Armut. Auch im Bereich Bildung liegt Deutschland auf den hinteren Plätzen. Nach dem Ausbruch einer seltenen Variante der Ebola-Krankheit im Kongo sieht die Bundesregierung keinen Anlass, Vorkehrungen zu treffen. Gesundheitsministerin Waken sagte im Ersten, eine neue Pandemie halte sie für nahezu ausgeschlossen. Die WHO hatte für die betroffenen Regionen den Gesundheitsnotstand ausgerufen. Justizministerin Hubich will in bestimmten Fällen das Trennungsjahr bei Scheidungen abschaffen. Bei häuslicher Gewalt etwa soll es wegfallen, sagte die SPD-Politikerin der katholischen Nachrichtenagentur. Außerdem sollen Frauen entscheiden dürfen, welches Familiengericht verhandelt, um ihren neuen Wohnort besser geheim halten zu können.
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1: Mit Anna Löwer. Nach dem Ausbruch einer seltenen Variante der Ebola-Krankheit im Kongo sieht die Bundesregierung keinen Anlass, Vorkehrungen zu treffen. Gesundheitsministerin Wagen sagte im Ersten, eine neue Pandemie halte sie für nahezu ausgeschlossen. Die WHO hatte für die betroffenen Regionen den Gesundheitsnotstand ausgerufen. Innenminister Dobrindt will massiv in den Zivilschutz investieren. Wie die Bild berichtet, plant er ein 10 Milliarden Euro Sonderprogramm. Unter anderem soll an 50 Standorten eine medizinische Bundestaskforce aufgebaut werden, um auf eine Großzahl von Verletzten vorbereitet zu sein. In der neuen UNICEF-Kinderwohlstudie landet Deutschland erneut nur im unteren Mittelfeld. Vergleichsweise viele Kinder leben demnach in Armut. Auch im Bereich Bildung läuft es nicht gut. Auf den vorderen Plätzen liegen Dänemark, die Niederlande und Frankreich. Das Saarland bekommt wieder Erstligafußball. Elversberg hat sich mit einem Sieg gegen Münster den ersten Bundesliga-Aufstieg der Vereinsgeschichte gesichert. Paderborn könnte nachziehen, muss dafür aber Wolfsburg in der Relegation schlagen. Direkt in Liga 3 geht es dagegen für Düsseldorf. Fürth kann sich gegen Essen retten.
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